mesto kralja štakora. Die Ratte, dieses schlaue und finstere Wesen, kann über die menschliche Vernunft verwalten. Es herrscht über die Geheimnisse der Unterwelt, wo es sich